0: Wie heißt dein Ritter? Wie heißt dein Ritter ohne Helm? Wilhelm.
1: Santa
0: Claus. Lass ihn ruhig lachen.
1: Ja, der war auch gut. Also Benno hat hier so eine Seite offen, da stehen ganz viele von diesen Witzen drin.
0: Ja.
1: Und der schmettert also, bestimmt gleich mal
0: so, ja, also, ja, Wissenschaftler haben herausgefunden und sind wieder hineingegangen.
1: gut.
0: Okay, ja, 20 Sekunden.
2: Jo.
0: Dann,
2: In einer Woche Bassmassage und in drei Wochen Bass, Party, Konein.
0: Genau, alles klar, dann in zwei Wochen wieder. Konto, nächste Woche wäre was. Würde ich sagen, tschüss.
2: Ciao.
1: Schönes Wochenende.
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